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1: Mit Michael Schäder. Ab heute kann das Nachfolgemodell für die Bildungskarenz beim AMS beantragt werden, die sogenannte Weiterbildungszeit. So einfach wie früher geht das aber nicht mehr, so ist etwa ein direkter Anschluss an die Elternkarenz nicht mehr möglich. Die Ausbildung muss außerdem mindestens 20 Wochenstunden umfassen. Auch für Studien sind die Kriterien strenger. Rechtsanspruch auf eine Beihilfe gibt es nicht. Die israelische Luftwaffe greift nach Militärangaben militärische Ziele im Westen und Zentrum des Irans an. Es ist die Antwort auf iranische Raketenangriffe auf Israel. Und die wiederum sind die Vergeltung dafür, dass Israel den Libanon beschossen hat. Laut der israelischen Armee sind die Raketen abgewehrt worden. US-Präsident Donald Trump wollte die Gegenschläge auf den Iran verhindern. Nach einem durch einen defekten Lüfter ausgelösten Feueralarm im Tower des Flughafens München ist der Flugbetrieb wieder angelaufen. Auf der Internetseite des Airports heißt es, es könne aber zu Verzögerungen und Einschränkungen kommen. Wie viele Flüge am Ende abgesagt worden sind, ist noch nicht bekannt. Einige Flüge für heute sind ebenfalls gestrichen worden.
2: Vereinzelt halten sich jetzt in der Früh noch Nebel oder Hochnebel in den meisten Regionen. Starten wir aber schon mit Sonne in die neue Woche. Gegen Mittag entstehen dann dichte Wolken, die speziell im Bergland und im Süden Regen und Gewitter bringen. Gegen Abend ziehen auch im Westen Wolken auf. Es wird wieder warm, teilweise schwül mit Höchstwerten zwischen 24 bis 30 Grad.
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1: Mit Michael Scheder. Ab heute kann das Nachfolgemodell für die Bildungskarenz beim AMS beantragt werden, die sogenannte Weiterbildungszeit. So einfach wie früher geht das aber nicht mehr, so ist etwa ein direkter Anschluss an die Elternkarenz nicht mehr möglich. Die Ausbildung muss außerdem mindestens 20 Wochenstunden umfassen. Auch für Studien sind die Kriterien strenger. Rechtsanspruch auf eine Beihilfe gibt es nicht. Die israelische Luftwaffe greift nach Militärangaben militärische Ziele im Westen und Zentrum des Irans an. Es ist die Antwort auf iranische Raketenangriffe auf Israel. Und die wiederum sind die Vergeltung dafür, dass Israel den Libanon beschossen hat. Laut der israelischen Armee sind die Raketen abgewehrt worden. US-Präsident Donald Trump wollte die Gegenschläge auf den Iran verhindern. Nach einem durch einen defekten Lüfter ausgelösten Feueralarm im Tower des Flughafens München ist der Flugbetrieb wieder angelaufen. Auf der Internetseite des Airports heißt es könne aber zu Verzögerungen und Einschränkungen kommen. Wie viele Flüge am Ende abgesagt worden sind, ist noch nicht bekannt. Einige Flüge für heute sind ebenfalls gestrichen worden.
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2: Mit Markus Polletz, wir starten in Wien mit dem Frühverkehr A23 Südosteingänze Richtung Vösendorf. 10 Minuten Zeitverlust derzeit zwischen Hirstetten und dem Knoten Prater. Auf der Ostautobahn in Richtung Wien, hier gab es im Baustellenbereich zwischen dem Knoten Schwechat und der Schrägseilbrücke einen Verkehrsunfall. Die Folge ist stauend mindestens 30 Minuten Zeitverlust. Niederösterreich, S4 Mattersburger Schnellstraße in Richtung Wiener Neustadt. Zwischen Wiener Neustadt Süd und Wiener Neustadt Stau im Baustellenbereich wegen Überlastung. Ihr verliert bis zu 20 Minuten. Ich wünsche, wo es geht, viel Geduld und allseits gute Fahrt.
3: Vereinzelt halten sich jetzt in der Früh noch Nebel oder Hochnebel in den meisten Regionen. Starten wir aber schon mit Sonne in die neue Woche. Gegen Mittag entstehen dann dichte Wolken, die speziell im Bergland und im Süden Regen und Gewitter bringen. Gegen Abend ziehen auch im Westen Wolken auf. Es wird wieder warm, teilweise schwül mit Höchstwerten zwischen 24 bis 30 Grad.
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6: Hallo und guten Morgen. Mein Name ist Miriam Hie und das ist Radio Superfly am Montag, 8. Juni. Es ist gleich 3 nach 7. Schön, dass wir auf einer Welle sind.

0: Da treffen funkige Retro-Grooves auf gefühlvolle und psychedelische Surf-Gitarren-Riffs. The Surf Shack war das mit Coastal Escape reicht schon, featuring Sir Escapade. Made in Germany, by the way. Schönen guten Morgen wünscht nochmal Miriam Hie aus dem Superfly-Studio. Ich hoffe, ihr hattet ein wunderbares Wochenende. Bei uns hört ihr den coolsten Sound und der kommt jetzt von Obong Jire. Ja, im November 2025 ist ein richtig cooler Track rausgekommen, Lip Dance. Und der nigerianisch-britische Musiker hat ein ganzes Album ja auch rausgehaut. Darauf ist der Song zu finden. Das Album Paradise Now and Forever kann ich euch hiermit auch nochmal ans Herz legen. Bei mir hört ihr Lip Dance in der Morning Show in voller Länge.
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0: Diese Stimme hat einen hohen Wiedererkennungseffekt. Now war das mit Wildflowers aus ihrem Album Jupiter, das wir euch auf Superfly bereits vorgestellt haben.
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0: Ja, von Musik aus Großbritannien jetzt nach Brasilien zu einem sehr schönen Song namens Ana Foliana. Das ist ein Lied des brasilianischen Sängers, Komponisten und Musikers Carlos da Fé. Ein Vertreter des sogenannten Samba Soul und der Black Rio Begegnung. Zu hören jetzt bei mir um 7.19 Uhr.

Einen schönen Montagmorgen wünscht Miriam Hie aus dem Superfly-Studio. Es ist 7.26 Uhr. Musik aus Frankreich jetzt von Xavier Polycarp. Dancing in the Ring.

Wir haben den besten Sound für einen gelungenen Tag. Heute ist der 8. Juni. Ihr hört Superfly mit Miriam Hee und jetzt mit einem sehr interessanten Sänger, der ist eigentlich in Südkorea geboren und in Texas bzw. in Kanada aufgewachsen. Sein Künstlername Jerry Kim. Ja, und der ist beeinflusst von großartigen Künstlern wie D'Angelo oder The Sacred Souls. Hört man auch schön raus. Zu einem seiner bekanntesten Songs zählt folgender: Can you feel it?

0: Sänger und Multiinstrumentalist Jerry Kim war das mit Can You Feel It? Superfly am Montagmorgen, es ist 7.34 Uhr. Ja, wenn deine Musik als grooviger Schatz vollgepackt mit der Aufregung und Emotion einer Knutscherei im Tanzclub bezeichnen wird, ja, dann kann man mal nicht meckern. Also, Dead Horse Beats braucht sowieso nicht meckern, höchstens zufrieden mit den Hufenscharren, denn der Künstler Patrick Waite, das ist ein kanadischer Komponist und Sänger, der hat schöne Erfolge bereits und Chilling Effect von Dead Horse Beats ist momentan auch ein sehr beliebter Song, den gibt es gleich bei mir in voller Länge zu hören. 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

Das war der amerikanische Sänger Garth mit Propane, der auch dieses Jahr schon in Wien aufgetreten ist. Falls ihr das Konzert verpasst habt und ihr euch denkt, ah Mist, dann meldet euch doch für unseren Superfly Newsletter an, dann verpasst ihr keine Veranstaltungen mehr. Radio Superfly. 7.43 Uhr.

das ist Superfly am 8. Juni. Es ist 10 vor 8. Ich hoffe, ihr hattet ein schönes Wochenende. Wir segeln jetzt gemeinsam in die neue Woche, gemeinsam mit dem französischen Musikproduzenten, DJ und Multiinstrumentalisten Antoine Bourachot aus Paris. Seine Musik verbindet Einflüsse aus Jazz, Fusion, Disco und verschiedenen Generationen des French Touch. Und das verbindet alles zu einem sehr atmosphärischen House-Sound. Und ihr hört Antoine Bourachot jetzt mit einem sommerlichen Disco-House-Track, der übrigens auch in einer bekannten Live-Session im berühmten Pariser Motorbass Studio eingespielt wurde. Das ist Sailing Away. Vorsicht! Könnte heftige Urlaubssehnsucht auftauchen. Inspiriert uns vielleicht schon für unsere nächsten Pläne. Wohin geht unsere Reise?

0: Die britische Formation Jungle war das mit ihrer Erfolgssingle Dominoes. Und davor ein wunderschöner Song von MT Jones, Why I Cry. Unsere Trackliste mit Artist-Angabe gibt es nachzulesen auf unserer Website superfly.fm. Ja, wunderschönes gibt's auch weiterhin zu hören. Gleich auf Radio Superfly, Sweeter Than You von Eric Robertson featuring Avery Sunshine. Gleich nach den News um 8.
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3: Mit Michael Scheder. Ab sofort kann die neue Weiterbildungszeit, das Nachfolgemodell der Bildungskarenz beim AMS, beantragt werden. Es ist deutlich strenger geregelt als die Bildungskarenz, so ist etwa ein direkter Anschluss an die Elternkarenz nicht mehr möglich. Bei Menschen, die besser verdienen, muss sich der Arbeitgeber mit 15% an der Weiterbildungszeit beteiligen. Die israelische Luftwaffe greift nach Militärangaben militärische Ziele im Westen und Zentrum des Irans an. Es ist die Antwort auf iranische Raketenangriffe auf Israel. Und die wiederum sind die Vergeltung dafür, dass Israel den Libanon beschossen hat. Laut der israelischen Armee sind die Raketen abgewehrt worden. US-Präsident Donald Trump wollte die Gegenschläge auf den Iran verhindern. Der heutige Welttag der Ozeane soll daran erinnern, wie wichtig unsere Meere für das Leben auf der Erde sind. Und da gibt es neben der Erwärmung und schwimmenden Plastikmüllbergen auch positive Neuigkeiten. Das UN-Hochseeschutzabkommen, neue Meeresschutzgebiete und nachhaltige Fischereimethoden sollten dazu beitragen, die Ozeane langfristig zu schützen. Forscher haben auch beobachtet, dass sich manche Ökosysteme erholen können, wenn sie ausreichend geschützt werden.
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4: Mit Markus Bolletz. Wir starten in Wien mit dem Verkehrsunfall auf der A4 der Ostautobahn in Richtung Knotenbrater. Die Unfallstelle zwischen der Schrecksalbrücke und Altsimmering ist geräumt. Der Stau löst sich allerdings nur sehr langsam auf. Ihr verliert noch bis zu 50 Minuten. Weiter nach Wien zum Frühverkehr auf die A23 Südost angehend, der hier noch 10 bis 15 Minuten Zeitverlust Richtung Vösendorf zwischen Hirstetten und dem Knoten Kaisermühlen. Niederösterreich, S4 Mattersburger Schnellstraße Richtung Wiener Neustadt, zwischen Wiener Neustadt Süd und Wiener Neustadt Stau und bis zu 15 Minuten mehr Fahrzeit. Ich wünsche euch viel Geduld und trotzdem gute und sichere Fahrt.
5: Die neue Woche beginnt mit viel Sonne im Land. Die letzten Nebel- und Wolkenreste lösen sich jetzt am Vormittag rasch auf. Zum Mittag aber, da türmen sich über den Alpen erste Wolken und die bringen hier einiges an Regen und Gewitter. Es ist wieder sehr warm und teilweise schwül mit Höchsttemperaturen zwischen 23 und 30 Grad. Aktuell messen wir 17 Grad in Wien und Eisenstadt, 15 in Linz und 13 Grad hat's in Innsbruck.
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0: Einen fantastischen Start in die neue Woche wünscht euch Miriam Hie aus dem Superfleischstudio. Heute ist der 8. Juni, wir machen den Montagmorgen bunter, lauter, schöner. Ja, und da kommt jetzt gleich Bedouin Sound Clash ins Spiel. Wer ist Bedouin Sound Clash? Gibt's eigentlich schon ziemlich lange, eine kanadische Reggae-Rock-Band, die bereits im Jahr 2001 gegründet worden ist. Nach einer längeren Pause hat die Band beschlossen zurückzukehren vor ein paar Jahren und veröffentlichte dieses Jahr ihre Single Bang Lang.
1: Dylan, I got some roses.
0: In Zusammenarbeit mit Collie Buds. Wir finden, dass dieser Track richtig Lust auf den Sommer macht und den gibt's jetzt gleich in voller Länge zu hören. Es ist 10 nach 8, morgen.
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0: Das war Alex Blair mit Hitting It, featuring Mono Neon.
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Und da gibt's jetzt auch eine musikalische Unterstützung von Jamiroquai. 7 Days in Sunny June. 99. 98. 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

Großartige Stimme, tolle Songwriterin, Nia Wynn mit I Wish It Would Rain. Das ist Superfly am Montagmorgen, 8.26 Uhr ist es. Ihr hört jetzt den amerikanischen R&B-Sänger Lucky Day. Sein Name ist Programm, ein Glückspilz, Hurricane.

Grammy-Preisträger Lucky Day ist mit Hurricane nicht nur ein großartiger Song gelungen, sondern auch ein ganzes gelungenes Album, Algorithm. Alle Infos dazu könnt ihr nachlesen bzw. nachhören, zum Beispiel über unsere Superfly-App. Montag, 8. Juni, es ist genau 8:30. Ich wünsche euch einen wunderbaren Start in den Tag bzw. in die neue Woche. Jetzt mit der australischen Formation Dojo Cuts. I got you.

0: Ein Song aus dem Jahr 1974, The Undisputed Truth mit Brother Louie aus ihrem Album Down to Earth. Das ist der Sound von Superfly. Jetzt wieder zurück in die Gegenwart zu einem sehr schönen Lied namens Vertigo. Dieses stammt vom R&B-Sänger Aaron Charles, der erst im Frühjahr diesen Song veröffentlicht hat. Ja, der Song behandelt einmal einen Schlussstrich, nämlich der Schlussstrich unter vergangene dunklere Phasen. Jawohl. Und feiert den Moment, in dem du beschließt, einfach die positive Energie wieder ins Leben zu lassen. Feiern wir, wollen wir, Vertigo gibt's in voller Länge zu hören. 8.37 Uhr ist es mittlerweile.
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Aufweckendes von Curtis Mayfield, Move On Up. Ich wünsche euch eine ganz, ganz tolle Woche, vor allem mit unserer Musik. Superfly ist das am 8. Juni, jetzt mit zwei absoluten Superstars, die sich schon vor ein paar Jahren über die Londoner Musikszene kennengelernt haben. Ray und Mark Ronson. Damals war Ray noch primär gefragte Songwriterin, hat also eher im Hintergrund gearbeitet, und obwohl sie damals bereits Ronsons Londoner Studios besucht hat, dauerte es doch bis zum Jahr 2025. Bis die beiden britischen, jetzt Superstars, offiziell im Studio zusammengefunden haben. Und da haben sie eben ihre erste gemeinsame Single Suzanne aufgenommen. Bisschen Angst hatte Ray schon vor einem Vergleich mit Amy Winehouse, aber muss überhaupt nicht sein. Man muss nicht immer alles vergleichen. Der Song funktioniert und ist nach wie vor sehr beliebt bei uns.

MF Roberts und Hello Sunshine. Ich bin Miriam hier und wünsche euch einen sonnigen Start in die Woche. Ja, und wenn Josh Lloyd Watson, der Kopf der Band Jungle, und Sängerin Lydia Kito ihre Musik beschreiben, dann haben sie mal gesagt, dass ihr Hauptprojekt Jungle für die Tanzfläche am Freitagabend steht. Und Loaded Honey wiederum, ihr anderes kreatives, intimeres Ventil, steht für den entspannten Sonntagmorgen. Wir

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1: Mit Michael Scheder. Ab sofort kann die neue Weiterbildungszeit, das Nachfolgemodell der Bildungskarenz beim AMS, beantragt werden. Es ist deutlich strenger geregelt als die Bildungskarenz, so ist etwa ein direkter Anschluss an die Elternkarenz nicht mehr möglich. Bei Menschen, die besser verdienen, muss sich der Arbeitgeber mit 15% an der Weiterbildungszeit beteiligen. Die israelische Luftwaffe greift nach Militärangaben militärische Ziele im Westen und Zentrum des Irans an. Es ist die Antwort auf iranische Raketenangriffe auf Israel. Und die wiederum sind die Vergeltung dafür, dass Israel den Libanon beschossen hat. Laut der israelischen Armee sind die Raketen abgewehrt worden. US-Präsident Donald Trump wollte die Gegenschläge auf den Iran verhindern. Der heutige Welttag der Ozeane soll daran erinnern, wie wichtig unsere Meere für das Leben auf der Erde sind. Und da gibt es neben der Erwärmung und schwimmenden Plastikmüllbergen auch positive Neuigkeiten. Das UN-Hochseeschutzabkommen, neue Meeresschutzgebiete und nachhaltige Fischereimethoden sollten dazu beitragen, die Ozeane langfristig zu schützen. Forscher haben auch beobachtet, dass sich manche Ökosysteme erholen können, wenn sie ausreichend geschützt werden.
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2: Mit Markus Bolletz. Wien A23 Südostangente in Richtung Vösendorf. 10 Minuten Zeitverlust im Frühverkehr zwischen Hirstetten und dem Knoten Prater. Auch über die A22 Donauufer Autobahn durch den Tunnel Kaisermühlen dauert es etwas länger. 10 Minuten Zeitverlust hier ab dem Vienna International Center. Und Stau am inneren Gürtel auch zwischen AKH und der Nussdorfer Straße. Ansonsten habt ihr grünes Licht und freie Fahrt. Kommt gut und sicher neuer Ziel.
3: Die neue Woche beginnt mit viel Sonne im Land. Die letzten Nebel- und Wolkenreste lösen sich jetzt am Vormittag rasch auf. Zu Mittag aber, da türmen sich über den Alpen erste Wolken und die bringen hier einiges an Regen und Gewitter. Es ist wieder sehr warm und teilweise schwül mit Höchsttemperaturen zwischen 23 und 30 Grad. Aktuell messen wir 17 Grad in Wien und Eisenstadt, 15 in Linz und 13 Grad hat's in Innsbruck.
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6: Heute am 8. Juni, dem Welttag des Meeres, heißt es also Save the Oceans. Und bei uns heißt es wie immer, rettet eure Ohren, hört die richtige Musik. Die gibt's bei uns. Willkommen bei Superfly am Montag. Ich bin Miriam He. 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

schoss sie 1978 bis an die Spitze der Charts und landete im Lauf ihrer Karriere 18 Hitsingles. Sheryl Lynn mit ihrem Disco-Klassiker Got to be Real gehört auf Radio Superfly. 6 nach 9 ist es.

0: Das war Prep. Band aus London für ihren entspannten Mix aus verträumtem 80er-Jahre-Pop, City-Pop und ein bisschen Jazz bekannt. Diese Formation hat sich im Laufe der Jahre übrigens eine sehr starke Verbindung zur asiatischen Musikszene aufgebaut, war oft in Seoul und hat auch dort mit den verschiedensten Künstlerinnen und Künstlern zusammengearbeitet. Kein Wunder, dass ich auf diesen Style auch stehe. Mag ich sehr gerne. Und nach diesem Sweet Sound geht es jetzt weiter mit Musik vom brasilianischen Musiker Daniel Carneiro. Der arbeitet und lebt in Los Angeles und komponiert, by the way, auch Filmmusik. Bei uns hört ihr Daniel Carneiro mit Namata, featuring Hoshi. Die Uhrzeit in wenigen Sekunden, es ist 10 nach 9. Wunderbaren Start in den Tag mit Superfly.
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Legende Chaka Khan mit Any Old Sunday. Ja, er ist auch eine Legende, zwar um einiges jünger, aber zählt schon zu den erfolgreichsten Künstlern der Musikgeschichte mit über 150 Millionen verkauften Tonträgern. Wir sprechen von Bruno Mars, der hat ja dieses Jahr sein Soloalbum The Romantic veröffentlicht, nach 10 Jahren. Ja, und die dazugehörige Single I Just Might hört ihr bei mir, hat er übrigens auch live performt bei den 68. Grammy Awards. Und der Popstar befindet sich ja derzeit auf globaler Stadiontournee. Dort steht er da mit bunten Outfits inklusive einem The Romantic Cape auf der Bühne. Ein bisschen neidisch bin ich drauf.

Mit mehr als 320 Millionen Tonträgern zählt er zu den erfolgreichsten Musikern aller Zeiten. Das war Bruno Mars. Hier ist Miriam He im Superfly-Studio. Ich leide ein bisschen unter Dyskalkulie, habe ich gerade erst gegoogelt. Man kann ja alles Mögliche googeln. Aber viel wichtiger ist es, die richtige Musik zu hören und zu genießen. Und die kommt jetzt unter anderem noch von Ovi Wright, I'm Going Home. Oder von Leon Thomas, Mutt.

Die Woche fängt schon mal sonnig an und genauso hört sie sich auch an mit Radio Superfly. Heute ist der 8. Juni, es ist kurz vor 9:30. Ich bin Miriam Hee und habe noch Soul aus Vietnam, Saigon. Soul Revival gibt es gleich zu hören. Davor aber noch eine ziemlich feine Coverversion eines Klassikers aus dem Jahr 1979, damals von Electric Light Orchestra aufgenommen. Wir hören jetzt die Version von Rikers, Band aus Deutschland. Mag ich.

0: Breakers. Seit Kinderschuhen miteinander befreundet und gemeinsam am Musizieren mit ihrer EP Last Train to London haben die vier final den Sprung vom Geheimtipp zum Act geschafft, der international sämtliche Shows ausverkauft. Erinnert auch ein bisschen an die famosen Parcels. Die hört ihr heute unter anderem auch noch bei mir in meiner heutigen Playlist drauf. 9.33 Uhr ist es mittlerweile.
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The Womack Sisters mit Chauffeur. Das ist Radio Superfly am Montag, dem 8. Juni. Ein wichtiger Tag, denn am 8. Juni wird der Tag des Meeres gefeiert, seit 2009 offiziell. Der World Ocean Day, der darauf aufmerksam machen soll, wie wichtig die Ozeane bzw. wie bedeutend dieser Tag für die Ernährung, Gesundheit, das Weiterbestehen allen Lebens und für das Klima ist. Ziel ist es also, auf die aktuellen Herausforderungen aufmerksam zu machen. Auch wir machen darauf aufmerksam. Mehr zum World Ocean Day gibt es heute bzw. Mittwoch auf Radio Superfly zu hören. Ich habe jetzt einen Song von Atlantic Star. Ich muss jetzt aktuell wieder an den Ocean denken. Atlantic Star. Da machen wir eine Reise in die späten 70er Jahre mit Circles. Außerdem heute noch mit dabei Parcels und Tied Up Right Now, Michelle und Akira. Ihr könnt unseren Trackfinder jederzeit nachlesen auf superfly.fm. Ich wünsche euch ganz viel Freude mit unserer Musik und unserem Programm. 9.44 Uhr ist es. Ganz viel Sonnenschein wünscht Miriam Hiem.

0: In den Sommerferien werden die Blutreserven kleiner. Das hat damit zu tun, dass viele auf Urlaub sind und deswegen nicht Blutspenden kommen. Der Ölpreis ist in den letzten Stunden wieder stark gestiegen. Grund sind die neuerlichen gegenseitigen Angriffe zwischen Israel und dem Iran. Nach 2 Monaten Waffenruhe hat der Iran Israel am Abend wieder mit Raketen beschossen. Und Israel hat in der Nacht mit Bomben auf Ziele im Iran geantwortet. Aus Sicht des Iran hat sich Israel nie wirklich an den Waffenstillstand gehalten. Damit könnte jetzt auch das Friedensabkommen zwischen dem Iran und den USA endgültig scheitern. Tech-Milliardär Elon Musk will diese Woche mit seinem Raumfahrtunternehmen SpaceX an die Börse und damit rund 75 Milliarden Dollar einsammeln. Das wäre der bisher größte Börsengang der Geschichte. Noch letzte Woche hat SpaceX einen großen Deal abgeschlossen. Der Internetkonzern Google will für den Zugriff auf einen KI-Chip-Cluster monatlich 920 Millionen Dollar an das Unternehmen zahlen.
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2: Mit Markus Bolletz. Wir starten auf der A4 der Ostautobahn in Richtung Wien-Tangente. Zwischen Altsimmering und der Schrägseilbrücke gibt es Stau und 20 Minuten Zeitverlust, Grund dafür ein defektes Fahrzeug. Und Behinderungen nach einem Unfall auch in Wien am äußeren Gürtel zwischen Meringer Straße und der Neuerlachenfelder Straße. Ansonsten kommt der Stau störungsfrei voran. Ich wünsche gute und sichere Fahrt.
3: Die 20-Grad-Marke ist fast überall geknackt und auch die kommenden Stunden bleiben sommerlich warm mit bis zu 30 Grad. Stellenweise ist es schwül und auf den Bergen, da brauen sich schon erste Gewitter zusammen. Ab morgen Dienstag zieht dann eine Kaltfront ins Land und die bringt einen Wetterumschwung mit Regen und Abkühlung auf maximal 15 Grad in Vorarlberg. Im restlichen Land werden es um die 20 Grad.
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1: Mit Michael Scheder. Heute startet die Weltblutspendewoche mit ihrem Höhepunkt, dem Weltblutspendetag am Sonntag. Ein guter Zeitpunkt, um Blutspenden zu gehen, so der Aufruf des Roten Kreuzes heute. Gesucht werden alle Blutgruppen, jedes Jahr von

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Manchmal reichen nur wenige Sekunden, um zu wissen, dass etwas Besonderes beginnt. Genau dieses Gefühl stellt sich bei den ersten Takten von Anyone in Love ein, dem Opener von Jalen Gondas neuem Album Doctrine of Love. Ein Meisterwerk, nicht mehr und nicht weniger. Mit seinem Debütalbum hat sich Jalen Gonda 2023 innerhalb kürzester Zeit als einer der spannendsten neuen Stimmen des modernen Soul etabliert. Der Sänger und Songwriter aus Maryland traf mit seinem nostalgisch geprägten Sound einen Nerv, nicht zuletzt dank des Songs If You Don't Want My Love, der weltweit Millionen Hörerinnen und Hörer erreichte. Auftritte in internationalen TV-Shows und ausverkaufte Konzerte rund um den Globus machten deutlich, Jalen Gonda ist längst mehr als ein Geheimtipp.

0: liefert er mit Doctrine of Love den mit Spannung erwarteten Nachfolger. Die Erfahrungen der vergangenen Jahre, intensive Tourneen, stetige Weiterentwicklung als Musiker und Songwriter prägen die neue Platte hörbar. Im Zentrum steht eine einfache, aber kraftvolle Idee. Liebe und Mitgefühl als Maßstab für menschliches Handeln. Dieses Leitmotiv zieht sich durch das gesamte Album und macht es zwar zu einem zeitlosen, aber auch zeitgemäßen Album. Musikalisch bleibt Jalen Gonder seiner Leidenschaft für klassischen Soul treu, erweitert sein Klangspektrum aber deutlich. Bläser kommen häufiger in den Vordergrund, die Background-Vocals sind stärker vom Gospel inspiriert und die Arrangements sind opulenter. Doctrine of Love klingt authentisch, stilvoll und voller Herz. Ein Album, das die Vergangenheit des Soul respektiert, ohne darin stehen zu bleiben.
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1: Mit Michael Scheder. Heute startet die Weltblutspendewoche mit ihrem Höhepunkt, dem Weltblutspendetag am Sonntag. Ein guter Zeitpunkt, um Blutspenden zu gehen, so der Aufruf des Roten Kreuzes heute. Gesucht werden alle Blutgruppen. Jedes Jahr vor den Sommerferien werden die Blutreserven kleiner. Das hat damit zu tun, dass viele auf Urlaub sind und deswegen nicht Blutspenden kommen. Der Ölpreis ist in den letzten Stunden wieder stark gestiegen. Grund sind die neuerlichen gegenseitigen Angriffe zwischen Israel und dem Iran. Nach 2 Monaten Waffenruhe hat der Iran Israel am Abend wieder mit Raketen beschossen. Und Israel hat in der Nacht mit Bomben auf Ziele im Iran geantwortet. Aus Sicht des Iran hat sich Israel nie wirklich an den Waffenstillstand gehalten. Damit könnte jetzt auch das Friedensabkommen zwischen dem Iran und den USA endgültig scheitern. Tech-Milliardär Elon Musk will diese Woche mit seinem Raumfahrtunternehmen SpaceX an die Börse und damit rund 75 Milliarden Dollar einsammeln. Das wäre der bisher größte Börsengang der Geschichte. Noch letzte Woche hat SpaceX einen großen Deal abgeschlossen. Der Internetkonzern Google will für den Zugriff auf einen KI-Chip-Cluster

0: Berater monatlich 920 Millionen Dollar an das Unternehmen zahlen.
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2: Mit Markus Bolletz. Im Stadtgebiet von Wien und der näheren Umgebung herrscht derzeit störungsfreies Verkehrsaufkommen. Ihr habt grünes Licht und Freifahrt. Kommt gut und sicher neuer Ziel.
3: Die 20-Grad-Marke ist fast überall geknackt und auch die kommenden Stunden bleiben sommerlich warm mit bis zu 30 Grad. Stellenweise ist es schwül und auf den Bergen, da brauen sich schon erste Gewitter zusammen. Ab morgen Dienstag zieht dann eine Kaltfront ins Land und die bringt einen Wetterumschwung mit Regen und Abkühlung auf maximal 15 Grad in Vorarlberg. Im restlichen Land werden es um die 20 Grad.
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2: Mit Michael Schäder. Innenpolitisch steht die Woche ganz im Zeichen der Budgetrede von Finanzminister Markus Marzabauer am Mittwoch. Damit beginnen die Budgetdebatten im Parlament. Beschlossen wird am Mittwoch der Unterstützungsfonds für Alleinerziehende. Sie bekommen künftig monatlich rund 240 Euro pro Kind, wenn sie sonst keinen Unterhalt bekommen. Auch wenn es aktuell nicht so heiß ist, 9 von 10 Schülerinnen und Schülern fühlen sich durch die Hitze in den Schulen belastet. Das zeigt eine neue Studie des Austrian Institute of Technology und der TU Wien. Die Kinder sind müde, bekommen Kopfweh und 2/3 sagen, dass sie sich nur schwer konzentrieren können. Für heiße Tage empfehlen die Studienautoren deshalb, dass Prüfungen in die ersten Unterrichtsstunden verlegt werden oder dass dafür in kühlere Räume ausgewichen wird. Ein Schlangenalarm hat eine Polizeistreife im oberösterreichischen Hörsching gestern Abend zu Marihuana-Rauchern geführt. Während die Polizisten auf die Tierrettung gewartet haben, haben sie den Geruch bemerkt und die beiden Männer in der Nähe entdeckt. Die Schlange konnte wenig später gefunden und von der Feuerwehr wieder ausgesetzt werden.
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3: Von den Hauptverbindungen in Wien, Niederösterreich und dem nördlichen Burgenland liegen uns derzeit keine Störungsmeldungen vor. Weiterhin eine gute und sichere Fahrt.
4: Meist sonnig geht es durch den Nachmittag, nur auf den

0: Bergen türmen sich Wolken auf und die bringen dann Regen und Gewitter. Dazu ist es warm und teilweise schwül. Die Temperaturen steigen heute noch auf 30 Grad. Morgen kündigt sich eine Kaltfront an. Schon in der Früh regnet es in Vorarlberg und in Tirol verbreitet. Hier bleibt es auch am kühlsten mit maximal 15 Grad. Im Osten Österreichs geht es noch einmal auf 30 Grad rauf.
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Heute am 8. Juni ist World Oceans Day, der internationale Tag der Ozeane. Ein Tag, der daran erinnert, dass das Meer viel mehr ist als Urlaub, Sommer oder ein schöner Blick aufs Wasser. Die Ozeane sind so etwas wie das Herz unseres Planeten. Sie bedecken mehr als 70% der Erdoberfläche und beeinflussen nahezu alles, was auf der Erde lebt.

Jeder zweite Atemzug, den wir machen, hängt direkt mit ihnen zusammen. Denn ein Großteil unseres Sauerstoffs entsteht nicht nur in Wäldern, sondern auch im Meer. Genauer gesagt durch mikroskopisch kleines Plankton. Diese winzigen Organismen treiben unscheinbar an der Wasseroberfläche und produzieren Sauerstoff, binden CO2 und bilden die Grundlage vieler mariner Nahrungsketten. Ohne sie würde unser Planet völlig anders aussehen. Wie

Gleichzeitig wirken die Ozeane wie ein gigantischer Puffer für das Klima. Sie nehmen einen großen Teil der zusätzlichen Wärme auf, die durch den menschengemachten Klimawandel entsteht, und speichern enorme Mengen Kohlendioxid. Damit bremsen sie viele Folgen der Erderwärmung ab. Doch genau dadurch geraten sie selbst zunehmend unter Druck. Die Temperaturen der Meere steigen aktuell stärker als jemals zuvor seit Beginn der modernen Messungen. Zuletzt wurde deshalb auch viel über den Golfstrom und das sogenannte AMOC-System berichtet. Also über jenes Netzwerk von Meeresströmungen im Atlantik, das Wärme rund um den Planeten transportiert und damit auch das Klima in Europa beeinflusst.

Forschende beobachten seit Jahren Veränderungen. Die Ozeane funktionieren nämlich wie eine riesige Klimaanlage für die Erde. Und genau diese läuft nicht mehr so stabil wie

Dazu kommen Millionen Tonnen Plastik, die jedes Jahr im Meer landen. Ein Teil davon zerfällt mit der Zeit zu Mikroplastik und taucht später wieder in Fischen, im Trinkwasser oder sogar in der Luft auf. Gleichzeitig verschwinden Korallenriffe, obwohl sie zu den artenreichsten Lebensräumen unseres Planeten zählen. Der heutige World Oceans Day erinnert also daran, wie eng unser Leben mit den Ozeanen verbunden ist. Denn das Meer ist nicht nur schön anzuschauen oder eine schnelle Abkühlung im Sommer, es reguliert unser Klima, verbindet Kontinente, versorgt uns mit Sauerstoff und ist Heimat für unzählige Arten. Genau deshalb stehen die Ozeane heute, am 8. Juni, weltweit im Mittelpunkt. So auch hier bei uns. Sammy Lorenz für Radio Superfly.

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1: Mit Melanie Wenig. Um darzulegen, dass dem Staat durch die Abschaffung der Erbschaftssteuer 2008 Einnahmen entgehen, hat das globalisierungskritische Netzwerk ATTAC neue Zahlen veröffentlicht. Die Erben der 100 reichsten Österreicher haben seit dem Auslaufen der Steuer rund 76 Milliarden Euro geerbt, ohne Steuern zu leisten. Um ein vergleichbares Vermögen durch Arbeit zu verdienen, müssten laut ATTAC rund 82.000 Menschen ein ganzes Jahr lang arbeiten und Steuern zahlen. Für eine Wiedereinführung der Erbschaftssteuer für große Vermögen sprechen sich derzeit SPÖ und Grüne aus. Eine Anklage wegen versuchten Mordes gibt es jetzt gegen einen Autofahrer, der sich eine kilometerlange Verfolgungsjagd über die Welser Autobahn geliefert hat. Der 29-jährige Deutsche war im Februar trotz Sperre in einen Baustellenbereich gefahren und dann über eine Strecke von 160 Kilometern der Polizei davongerast. Dabei ist er direkt auf einen Bauarbeiter zugefahren, der in letzter Sekunde zur Seite springen konnte. An einer Handyverbindung aus dem Weltall arbeiten gerade die großen Telekommunikationsanbieter in Deutschland. Sie kooperieren da mit verschiedenen Satellitenbetreibern, darunter auch Starlink. Die Verbindung über das Weltall ist vor allem für die Notfallkommunikation gedacht, etwa bei schweren Unwettern oder großen Stromausfällen.
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2: Mit Markus Bolletz. Im Stadtgebiet von Wien und der näheren Umgebung herrscht derzeit störungsfreies Verkehrsaufkommen. Ihr habt grünes Licht und freie Fahrt. Kommt gut und sicher an euer Ziel.
3: Die Thermometer im Land nehmen wieder Kurs auf die 30 Grad. Dazu ist es schwül und auf den Bergen, da brauen sich jetzt am Nachmittag immer wieder Gewitter zusammen. Vor allem in Tirol, im Bereich der Hohentauern und in der Obersteiermark. Morgen zieht dann eine Kaltfront ins Land und bringt von Westen her einen Wetterumschwung mit Regen und Abkühlung. 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
0: Allen, die geliebt und verloren haben, widmet die niederländische Schriftstellerin Emmy Koopman diesen Roman. Er heißt Leichter Wahnsinn, ist bereits ihr dritter und ist als erster davon deutlich autobiografisch erzählt. Wie funktioniert Begehren? Warum verlieben wir uns? Bei dem Dreh für eine Dokumentation in Kanada verliebt sich die Protagonistin, während draußen der Schneesturm tobt, in A. einen einheimischen Journalisten. In der Nacht passiert zwar nichts weiter, denn beides in den glücklichen Beziehungen, doch Emmy packt eine mächtige Liebesobsession. Wie erzählt ein Selbst vom Selbstverlust?

0: fragt die Autorin leidenschaftlich. Der Text ist von mundgerechten intellektuellen Häppchen unterfüttert und er spitzt sich zu, wird unangenehmer, je ausgeprägter die Besessenheit wird. Ein wilder Ritt, bei dem man sich jeden zweiten Satz anstreichen möchte. Leichter Wahnsinn von Emmy Koopmann ist bei Weißbuchs erschienen.
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1: Mit Melanie Wenig. Um darzulegen, dass dem Staat durch die Abschaffung der Erbschaftssteuer 2008 Einnahmen entgehen, hat das globalisierungskritische Netzwerk ATTAC neue Zahlen veröffentlicht. Die Erben der 100 reichsten Österreicher haben seit dem Auslaufen der Steuer rund 76 Milliarden Euro geerbt, ohne Steuern zu leisten. Um ein vergleichbares Vermögen durch Arbeit zu verdienen, müssten laut ATTAC rund 82.000 Menschen ein ganzes Jahr lang arbeiten und Steuern zahlen. Für eine Wiedereinführung der Erbschaftssteuer für große Vermögen sprechen sich derzeit SPÖ und Grüne aus. Eine Anklage wegen versuchten Mordes gibt es jetzt gegen einen Autofahrer, der sich eine kilometerlange Verfolgungsjagd über die Welser Autobahn geliefert hat. Der 29-jährige Deutsche war im Februar trotz Sperre in einen Baustellenbereich gefahren und dann über eine Strecke von 160 Kilometern der Polizei davongerast. Dabei ist er direkt auf einen Bauarbeiter zugefahren, der in letzter Sekunde zur Seite springen konnte. An einer Handyverbindung aus dem Weltall arbeiten gerade die großen Telekommunikationsanbieter in Deutschland. Sie kooperieren da mit verschiedenen Satellitenbetreibern, darunter auch Starlink. Die Verbindung über das Weltall ist vor allem für die Notfallkommunikation gedacht, etwa bei schweren Unwettern oder großen Stromausfällen.
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2: Mit Aline Sturm. Aktuell sind uns aber keine Störungen gemeldet worden. Ihr kommt also überall gut voran. Wir wünschen eine gute und vor allem sichere Fahrt.
3: Die Thermometer im Land nehmen wieder Kurs auf die 30 Grad. Dazu ist es schwül und auf den Bergen, da brauen sich jetzt am Nachmittag immer wieder Gewitter zusammen. Vor allem in Tirol, im Bereich der Hohen Tauern und in der Obersteiermark. Morgen zieht dann eine Kaltfront ins Land und bringt von Westen her einen Wetterumschwung mit Regen und Abkühlung.
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Manchmal reichen nur wenige Sekunden, um zu wissen, dass etwas Besonderes beginnt. Genau dieses Gefühl stellt sich bei den ersten Takten von Anyone in Love ein, dem Opener von Jalen Gondas neuem Album Doctrine of Love. Ein Meisterwerk, nicht mehr und nicht weniger. Mit seinem Debütalbum hat sich Jalen Gonda 2023 innerhalb kürzester Zeit als einer der spannendsten neuen Stimmen des modernen Soul etabliert. Der Sänger und Songwriter aus Maryland traf mit seinem nostalgisch geprägten Sound einen Nerv, nicht zuletzt dank des Songs If You Don't Want My Love, der weltweit Millionen Hörerinnen und Hörer erreichte. Auftritte in internationalen TV-Shows und ausverkaufte Konzerte rund um den Globus machten deutlich, Jalen Gonda ist längst mehr als ein Geheimtipp.

0: liefert er mit Doctrine of Love den mit Spannung erwarteten Nachfolger. Die Erfahrungen der vergangenen Jahre, intensive Tourneen, stetige Weiterentwicklung als Musiker und Songwriter prägen die neue Platte hörbar. Im Zentrum steht eine einfache, aber kraftvolle Idee. Liebe und Mitgefühl als Maßstab für menschliches Handeln. Dieses Leitmotiv zieht sich durch das gesamte Album und macht es zwar zu einem zeitlosen, aber auch zeitgemäßen Album. Musikalisch bleibt Jalen Gonder seiner Leidenschaft für klassischen Soul treu, erweitert sein Klangspektrum aber deutlich. Bläser kommen häufiger in den Vordergrund, die Background-Vocals sind stärker vom Gospel inspiriert und die Arrangements sind opulenter. Doctrine of Love klingt authentisch, stilvoll und voller Herz. Ein Album, das die Vergangenheit des Soul respektiert, ohne darin stehen zu bleiben.
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1: Mit Melanie Wenig. Eine Anklage wegen versuchten Mordes gibt es jetzt gegen jenen Autofahrer, der sich eine kilometerlange Verfolgungsjagd über die Welser Autobahn geliefert hat. Der 29-jährige Deutsche war im Februar trotz Sperre in einen Baustellenbereich gefahren und dann über eine Strecke von 160 Kilometern der Polizei davongerast. Dabei ist er direkt auf einen Bauarbeiter zugefahren, der in letzter Sekunde zur Seite springen konnte. 2 Tage vor der Budgetrede hat die Koalition 2 offene Punkte, für die eine Einigung fehlt. Bei der Parteienförderung und bei einer Regelung gegen das sogenannte AMS-Zwischenparken. Also wenn Beschäftigte sich einvernehmlich kündigen lassen und in der Zwischenzeit Arbeitslosengeld beziehen. Es ist möglich, dass sich die 3 Parteien erst im letzten Moment in der Nacht auf Mittwoch einigen. Und Taucher konnten nun im Mittelmeer erstmals einen ausgewachsenen weißen Hai filmen. Die Taucher sind dem Tier zwischen Sizilien und Tunesien begegnet, als sie verlorene Fischernetze bei einem Schiffswrack entfernt haben. Meeresbiologen sprechen von einem wichtigen Hinweis auf Verbreitung der von Aussterben bedrohten Tiere. Durch den Klimawandel ändern sich die Lebensräume von weißen Haien.
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2: Mit Aline Sturm. Aktuell sind uns aber keine Störungen gemeldet worden. Ihr kommt also überall gut voran. Wir wünschen eine gute und vor allem sichere Fahrt.
3: Sonne, Wolken und Schwül, so verläuft der Nachmittag im Großteil Österreichs, speziell im Bergland. Aber auch im Süden sind ein paar kräftige Schauer und Gewitter dabei. In der Nacht zieht dann von Westen her eine Kaltfront nach Österreich. In Vorarlberg und Tirol regnet es teilweise kräftig und die Temperaturen steigen morgen maximal auf 20 Grad. Am längsten sonnig und noch einmal heiß wird es im Südosten und Osten, bevor es am Nachmittag auch dort zuzieht.
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0: Eine Anklage wegen versuchten Mordes gibt es jetzt gegen jenen Autofahrer, der sich eine kilometerlange Verfolgungsjagd über die Welser Autobahn geliefert hat. Der 29-jährige Deutsche war im Februar trotz Sperre in einen Baustellenbereich gefahren und dann über eine Strecke von 160 Kilometern der Polizei davongerast. Dabei ist er direkt auf einen Bauarbeiter zugefahren, der in letzter Sekunde zur Seite springen konnte. Zwei Tage vor der Budgetrede hat die Koalition zwei offene Punkte, für die eine Einigung fehlt. Bei der Parteienförderung und bei einer Regelung gegen das sogenannte AMS-Zwischenparken. Also wenn Beschäftigte sich einvernehmlich kündigen lassen und in der Zwischenzeit Arbeitslosengeld beziehen. Es ist möglich, dass sich die drei Parteien erst im letzten Moment in der Nacht auf Mittwoch einigen. Und Taucher konnten nun im Mittelmeer erstmals einen ausgewachsenen weißen Hai filmen. Die Taucher sind dem Tier zwischen Sizilien und Tunesien begegnet, als sie verlorene Fischernetze bei einem Schiffswrack entfernt haben. Meeresbiologen sprechen von einem wichtigen Hinweis auf Verbreitung der von Aussterben bedrohten Tiere. Durch den Klimawandel ändern sich die Lebensräume von weißen Haien.
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2: Mit Aline Sturm. Wir starten in Wien auf der A23 Südosttangente Richtung Hirschstetten. Zwischen der Hansonkurve und Knoten Prater gibt es abschnittsweise Stau und bis zu 15 Minuten Zeitverlust. Und auch am inneren Gürtel zwischen AKH und der Nussdorfer Straße Stau und bis zu 20 Minuten Zeitverlust. Sonst sind uns keine weiteren Störungen gemeldet worden. Wir wünschen eine gute und vor allem sichere Fahrt.
3: Sonne, Wolken und Schwül, so verläuft der Nachmittag im Großteil Österreichs, speziell im Bergland. Aber auch im Süden sind ein paar kräftige Schauer und Gewitter dabei. In der Nacht zieht dann von Westen her eine Kaltfront nach Österreich. In Vorarlberg und Tirol regnet es teilweise kräftig und die Temperaturen steigen morgen maximal auf 20 Grad. Am längsten sonnig und noch einmal heiß wird es im Südosten und Osten, bevor es am Nachmittag auch dort zuzieht.
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Heute am 8. Juni ist World Oceans Day, der internationale Tag der Ozeane. Ein Tag, der daran erinnert, dass das Meer viel mehr ist als Urlaub, Sommer oder ein schöner Blick aufs Wasser. Die Ozeane sind so etwas wie das Herz unseres Planeten. Sie bedecken mehr als 70% der Erdoberfläche und beeinflussen nahezu alles, was auf der Erde lebt.

Jeder zweite Atemzug, den wir machen, hängt direkt mit ihnen zusammen. Denn ein Großteil unseres Sauerstoffs entsteht nicht nur in Wäldern, sondern auch im Meer. Genauer gesagt durch mikroskopisch kleines Plankton. Diese winzigen Organismen treiben unscheinbar an der Wasseroberfläche und produzieren Sauerstoff, binden CO2 und bilden die Grundlage vieler mariner Nahrungsketten. Ohne sie würde unser Planet völlig anders aussehen.

Gleichzeitig wirken die Ozeane wie ein gigantischer Puffer für das Klima. Sie nehmen einen großen Teil der zusätzlichen Wärme auf, die durch den menschengemachten Klimawandel entsteht, und speichern enorme Mengen Kohlendioxid. Damit bremsen sie viele Folgen der Erderwärmung ab. Doch genau dadurch geraten sie selbst zunehmend unter Druck. Die Temperaturen der Meere steigen aktuell stärker als jemals zuvor seit Beginn der modernen Messungen. Zuletzt wurde deshalb auch viel über den Golfstrom und das sogenannte AMOC-System berichtet. Also über jenes Netzwerk von Meeresströmungen im Atlantik, das Wärme rund um den Planeten transportiert und damit auch das Klima in Europa beeinflusst.

Forschende beobachten seit Jahren Veränderungen. Die Ozeane funktionieren nämlich wie eine riesige Klimaanlage für die Erde. Und genau diese läuft nicht mehr so stabil wie vorher.

Dazu kommen Millionen Tonnen Plastik, die jedes Jahr im Meer landen. Ein Teil davon zerfällt mit der Zeit zu Mikroplastik und taucht später wieder in Fischen, im Trinkwasser oder sogar in der Luft auf. Gleichzeitig verschwinden Korallenriffe, obwohl sie zu den artenreichsten Lebensräumen unseres Planeten zählen. Der heutige World Oceans Day erinnert also daran, wie eng unser Leben mit den Ozeanen verbunden ist. Denn das Meer ist nicht nur schön anzuschauen oder eine schnelle Abkühlung im Sommer, es reguliert unser Klima, verbindet Kontinente, versorgt uns mit Sauerstoff und ist Heimat für unzählige Arten. Genau deshalb stehen die Ozeane heute, am 8. Juni, weltweit im Mittelpunkt. So auch hier bei uns. Sammy Lorenz für Radio Superfly.

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2: Mit Melanie Wenig. In Österreich gibt es wesentlich mehr aktive SIM-Karten als Einwohner. Das klassische Telefonieren geht zwar zurück, wird zum Teil aber durch Videotelefonieren ersetzt, zeigen aktuelle Zahlen des Forum Mobilkommunikation. Ein Smartphone haben inzwischen 9 von 10 Österreichern. Verwendet wird es am häufigsten für WhatsApp-Nachrichten sowie zum Fotografieren. Mehr als die Hälfte erledigt auch Amtswege digital und kauft online ein. Die Eurofighter-Piloten trainieren gerade wieder für den Ernstfall. Bis 19. Juni fliegen sie mehrmals am Tag im Überschallbereich. Die Überschallflüge machen sich durch einen lauten Knall bemerkbar. Geflogen wird unter der Woche 2-mal am Tag in fast ganz Österreich, außer in Vorarlberg und Tirol sowie über größeren Städten. Sowohl der Iran als auch Israel erklären ihre Angriffe vorerst für beendet. Der Iran habe Israel zur Unterstützung Libanons eine schmerzhafte Antwort erteilt, heißt es seitens des Militärs. Jetzt werden die Angriffe eingestellt. Auch Israel sagt ein Ende der Angriffe auf Ziele im Iran zu.
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3: Mit Aline Sturm. Wir starten in Wien auf der A23 Südosttangente Richtung Hirschstetten. Zwischen der Hansungkurve und Knotenprater gibt es abschnittsweise Stau und bis zu 25 Minuten Zeitverlust. A4 Ostautobahn Richtung Tangente zwischen Knotenschwechat und Knotenprater abschnittsweise Stau und bis zu 15 Minuten Zeitverlust. Und auch am inneren Gürtel zwischen AKH und Nussdorfer Straße Stau und bis zu 10 Minuten Zeitverlust. Sonst kommt ihr überall gut voran. Wir wünschen eine gute und vor allem sichere Fahrt.
4: Trocken und warm klingt der Tag in den meisten Regionen aus. Im Bergland und im Süden sind aber Gewitter und Regenschauer dabei. In der Nacht werden dann die Wolken von Westen her dichter und in Vorarlberg und Tirol beginnt es zu regnen. Morgen breiten sich Wolken und Regen dann auf ganz Österreich aus und es kühlt ab mit maximal 19 Grad im Westen. Am längsten sonnig bleibt es im Osten und Südosten. Da gehen sich morgen noch einmal bis zu 28 Grad aus.
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2: Allen, die geliebt und verloren haben, widmet die niederländische Schriftstellerin Emmy Koopman diesen Roman. Er heißt Leichter Wahnsinn, ist bereits ihr dritter und ist als erster davon deutlich autobiografisch erzählt. Wie funktioniert Begehren? Warum verlieben wir uns? Bei dem Dreh für eine Dokumentation in Kanada verliebt sich die Protagonistin, während draußen der Schneesturm tobt, in A. einen einheimischen Journalisten. In der Nacht passiert zwar nichts weiter, denn beide sind in glücklichen Beziehungen, doch Emmy packt eine mächtige Liebesobsession. Wie erzählt ein Selbst vom Selbstverlust, fragt die Autorin leidenschaftlich. Der Text ist von mundgerechten intellektuellen Häppchen unterfüttert und er spitzt sich zu, wird unangenehmer, je ausgeprägter die Besessenheit wird. Ein wilder Ritt, bei dem man sich jeden zweiten Satz anstreichen möchte. Leichter Wahnsinn von Emmy Koopman ist bei Weißbuchs erschienen.
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4: Mit Melanie Wenig. In Österreich gibt es wesentlich mehr aktive SIM-Karten als Einwohner. Das klassische Telefonieren geht zwar zurück, wird zum Teil aber durch Videotelefonieren ersetzt, zeigen aktuelle Zahlen des Forum Mobilkommunikation. Ein Smartphone haben inzwischen 9 von 10 Österreichern. Verwendet wird es am häufigsten für WhatsApp-Nachrichten sowie zum Fotografieren. Mehr als die Hälfte erledigt auch Amtswege.

digital und kauft online ein. Die Eurofighter-Piloten trainieren gerade wieder für den Ernstfall. Bis 19. Juni fliegen sie mehrmals am Tag im Überschallbereich. Die Überschallflüge machen sich durch einen lauten Knall bemerkbar. Geflogen wird unter der Woche zweimal am Tag in fast ganz Österreich.

0: Mit Aline Sturm und einer Meldung, und zwar in Wien auf der A23 Südosttangente Richtung Hirstetten zwischen der Hansungkurve und Handelskehr abschnittsweise Stau und bis zu 25 Minuten Zeitverlust. Sonst sind uns keine weiteren Störungen gemeldet worden. Wir wünschen eine gute und vor allem sichere Fahrt.
1: Trocken und warm klingt der Tag in den meisten Regionen aus. Im Bergland und im Süden sind aber Gewitter und Regenschauer dabei. In der Nacht werden dann die Wolken von Westen her dichter und in Vorarlberg und Tirol beginnt es zu regnen. Morgen breiten sich Wolken und Regen dann auf ganz Österreich aus und es kühlt ab mit maximal 19 Grad im Westen. Am längsten sonnig bleibt es im Osten und Südosten. Da gehen sich morgen noch einmal bis zu 28 Grad aus.

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Manchmal reichen nur wenige Sekunden, um zu wissen, dass etwas Besonderes beginnt. Genau dieses Gefühl stellt sich bei den ersten Takten von Anyone in Love ein, dem Opener von Jalen Gondas neuem Album Doctrine of Love. Ein Meisterwerk, nicht mehr und nicht weniger. Mit seinem Debütalbum hat sich Jalen Gonda 2023 innerhalb kürzester Zeit als einer der spannendsten neuen Stimmen des modernen Soul etabliert. Der Sänger und Songwriter aus Maryland traf mit seinem nostalgisch geprägten Sound einen Nerv, nicht zuletzt dank des Songs If You Don't Want My Love, der weltweit Millionen Hörerinnen und Hörer erreichte. Auftritte in internationalen TV-Shows und ausverkaufte Konzerte rund um den Globus machten deutlich, Jalen Gonda ist längst mehr als ein Geheimtipp. Liefert er mit Doctrine of Love den mit Spannung erwarteten Nachfolger. Die Erfahrungen der vergangenen Jahre, intensive Tourneen, stetige Weiterentwicklung als Musiker und Songwriter prägen die neue Platte hörbar. Im Zentrum steht eine einfache, aber kraftvolle Idee. Liebe und Mitgefühl als Maßstab für menschliches Handeln. Dieses Leitmotiv zieht sich durch das gesamte Album und macht es zwar zu einem zeitlosen, aber auch zeitgemäßen Album. Musikalisch bleibt Jalen Gonda seiner Leidenschaft für klassischen Soul treu, erweitert sein Klangspektrum aber deutlich. Bläser kommen häufiger in den Vordergrund, die Background-Vocals sind

0: stärker vom Gospel inspiriert und die Arrangements sind opulenter. Doctrine of Love klingt authentisch, stilvoll und voller Herz. Ein Album, das die Vergangenheit des Soul respektiert, ohne darin stehen zu bleiben.
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2: Mit Melanie Wenig. In Österreich gibt es wesentlich mehr aktive SIM-Karten als Einwohner. Das klassische Telefonieren geht zwar zurück, wird zum Teil aber durch Videotelefonieren ersetzt, zeigen aktuelle Zahlen des Forum Mobilkommunikation. Ein Smartphone haben inzwischen 9 von 10 Österreichern. Verwendet wird es am häufigsten für WhatsApp-Nachrichten sowie zum Fotografieren. Mehr als die Hälfte erledigt auch Amtswege digital und kauft online ein. Die Eurofighter-Piloten trainieren gerade wieder für den Ernstfall. Bis 19. Juni fliegen sie mehrmals am Tag im Überschallbereich. Die Überschallflüge machen sich durch einen lauten Knall bemerkbar. Geflogen wird unter der Woche 2-mal am Tag in fast ganz Österreich, außer in Vorarlberg und Tirol sowie über größeren Städten. Sowohl der Iran als auch Israel erklären ihre Angriffe vorerst für beendet. Der Iran habe Israel zur Unterstützung Libanons eine schmerzhafte Antwort erteilt, heißt es seitens des Militärs. Jetzt werden die Angriffe eingestellt. Auch Israel sagt ein Ende der Angriffe auf Ziele im Iran zu.
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3: Mit Aline Sturm. Aktuell sind uns aber keine Störungen gemeldet worden. Ihr kommt also überall gut voran. Wir wünschen eine gute und vor allem sichere Fahrt.
4: Trocken und warm klingt der Tag in den meisten Regionen aus. Im Bergland und im Süden sind aber Gewitter und Regenschauer dabei. In der Nacht werden dann die Wolken von Westen her dichter und in Vorarlberg und Tirol beginnt es zu regnen. Morgen breiten sich Wolken und Regen dann auf ganz Österreich aus und es kühlt ab mit maximal 19 Grad im Westen. Am längsten sonnig bleibt es im Osten und Südosten. Da gehen sich morgen noch einmal bis zu 28 Grad aus.
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1: Mit Melanie Wenig. In Österreich gibt es wesentlich mehr aktive SIM-Karten als Einwohner. Das klassische Telefonieren geht zwar zurück, wird zum Teil aber durch Videotelefonieren ersetzt, zeigen aktuelle Zahlen des Forum Mobilkommunikation. Ein Smartphone haben inzwischen 9 von 10 Österreichern. Verwendet wird es am häufigsten für WhatsApp-Nachrichten sowie zum Fotografieren. Mehr als die Hälfte erledigt auch Amtswege digital und kauft online ein. Die Eurofighter-Piloten trainieren gerade wieder für den Ernstfall. Bis 19. Juni fliegen sie mehrmals am Tag im Überschallbereich. Die Überschallflüge machen sich durch einen lauten Knall bemerkbar. Geflogen wird unter der Woche 2-mal am Tag in fast ganz Österreich, außer in Vorarlberg und Tirol sowie über größeren Städten. Sowohl der Iran als auch Israel erklären ihre Angriffe vorerst für beendet. Der Iran

0: Wann habe Israel zur Unterstützung Libanons eine schmerzhafte Antwort erteilt, heißt es seitens des Militärs. Jetzt werden die Angriffe eingestellt. Auch Israel sagt ein Ende der Angriffe auf Ziele im Iran zu.
1: Trocken und warm klingt der Tag in den meisten Regionen aus. Im Bergland und im Süden sind aber Gewitter und Regenschauer dabei. In der Nacht werden dann die Wolken von Westen her dichter und in Vorarlberg und Tirol beginnt es zu regnen. Morgen breiten sich Wolken und Regen dann auf ganz Österreich aus und es kühlt ab mit

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Heute am 8. Juni ist World Oceans Day, der internationale Tag der Ozeane. Ein Tag, der daran erinnert, dass das Meer viel mehr ist als Urlaub, Sommer oder ein schöner Blick aufs Wasser. Die Ozeane sind so etwas wie das Herz unseres Planeten. Sie bedecken mehr als 70% der Erdoberfläche und beeinflussen nahezu alles, was auf der Erde lebt.

Jeder zweite Atemzug, den wir machen, hängt direkt mit ihnen zusammen. Denn ein Großteil unseres Sauerstoffs entsteht nicht nur in Wäldern, sondern auch im Meer. Genauer gesagt durch mikroskopisch kleines Plankton. Diese winzigen Organismen treiben unscheinbar an der Wasseroberfläche und produzieren Sauerstoff, binden CO2 und bilden die Grundlage vieler mariner Nahrungsketten. Ohne sie würde unser Planet völlig anders aussehen.

Gleichzeitig wirken die Ozeane wie ein gigantischer Puffer für das Klima. Sie nehmen einen großen Teil der zusätzlichen Wärme auf, die durch den menschengemachten Klimawandel entsteht, und speichern enorme Mengen Kohlendioxid. Damit bremsen sie viele Folgen der Erderwärmung ab. Doch genau dadurch geraten sie selbst zunehmend unter Druck. Die Temperaturen der Meere steigen aktuell stärker als jemals zuvor seit Beginn der modernen Messungen. Zuletzt wurde deshalb auch viel über den Golfstrom und das sogenannte AMOC-System berichtet. Also über jenes Netzwerk von Meeresströmungen im Atlantik, das Wärme rund um den Planeten transportiert und damit auch das Klima in Europa beeinflusst.

Forschende beobachten seit Jahren Veränderungen. Die Ozeane funktionieren nämlich wie eine riesige Klimaanlage für die Erde. Und genau diese läuft nicht mehr so stabil wie

kommen Millionen Tonnen Plastik, die jedes Jahr im Meer landen. Ein Teil davon zerfällt mit der Zeit zu Mikroplastik und taucht später wieder in Fischen, im Trinkwasser oder sogar in der Luft auf. Gleichzeitig verschwinden Korallenriffe, obwohl sie zu den artenreichsten Lebensräumen

Räumen unseres Planeten zählen. Der heutige World Oceans Day erinnert also daran, wie eng unser Leben mit den Ozeanen verbunden ist. Denn das Meer ist nicht nur schön anzuschauen oder eine schnelle Abkühlung im Sommer, es reguliert unser Klima, verbindet Kontinente, versorgt uns mit Sauerstoff und ist Heimat für unzählige Arten. Genau deshalb stehen die Ozeane heute, am 8. Juni, weltweit im Mittelpunkt. So auch hier bei uns. Sammy Lorenz für Radio Superfly.

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1: Mit Melanie Wenig. In Österreich gibt es wesentlich mehr aktive SIM-Karten als Einwohner. Das klassische Telefonieren geht zwar zurück, wird zum Teil aber durch Videotelefonieren ersetzt, zeigen aktuelle Zahlen des Forum Mobilkommunikation. Ein Smartphone haben inzwischen 9 von 10 Österreichern. Verwendet wird es am häufigsten für WhatsApp-Nachrichten sowie zum Fotografieren. Mehr als die Hälfte erledigt auch Amtswege digital und kauft online ein. Die Eurofighter-Piloten trainieren gerade wieder für den Ernstfall. Bis 19. Juni fliegen sie mehrmals am Tag im Überschallbereich. Die Überschallflüge machen sich durch einen lauten Knall bemerkbar. Geflogen wird unter der Woche 2-mal am Tag in fast ganz Österreich, außer in Vorarlberg und Tirol sowie über größeren Städten. Sowohl der Iran als auch Israel erklären ihre Angriffe vorerst für beendet. Der Iran habe Israel zur Unterstützung Libanons eine schmerzhafte Antwort erteilt, heißt es seitens des Militärs. Jetzt werden die Angriffe eingestellt. Auch Israel sagt ein Ende der Angriffe auf Ziele im Iran zu.
2: Trocken und warm klingt der Tag in den meisten Regionen aus. Im Bergland und im Süden sind aber Gewitter und Regenschauer dabei. In der Nacht werden dann die Wolken von Westen her dichter und in Vorarlberg und Tirol beginnt es zu regnen. Morgen breiten sich Wolken und Regen dann auf ganz Österreich aus und es kühlt ab mit maximal 19 Grad im Westen. Am längsten sonnig bleibt es im Osten und Südosten. Da gehen sich morgen noch einmal bis zu 28 Grad aus.
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0: es ist zu leicht. Kopiert man immer dieselben paar Leute um sich herum und lässt eben solche Kapazunder dann außen vor?
1: Ja, es ist schwierig. Es ist, wir sind in Österreich. Es gibt ein Beispiel, zum Beispiel, das passt vielleicht auch zum

0: Großmachen.
1: Schwer zu sagen, ich glaube, er wollte sagen, diese

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